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Wenn Sie uns schreiben wollen, hier ist unsere Adresse. Radio Segenswelle, Postfach 25 0 Feuer und 32 715 Detmold in Deutschland. Unsere Telefonnummer ist 05 231 500 5988. Wenn ihr uns in dem Ausland anrufen wollt, dann müsst ihr die 49 für Deutschland vergewählen. 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

Das ist das politische Programm der Golden Urecht. 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Herzlich willkommen. 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Himmlischer Vater, wir danken dir, dass so viele Menschen die anrufen, weil sie dich kennen. 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
3: Die Glocke ist nun 9 mit 50 Minuten.

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Das ist das plattdeutsche Programm der Golden Urecht. 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Herzlich willkommen. Ich freue mich und ich bin Gott sehr dankbar, dass ich das Programm reden kann. Warum?

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1: 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Wir leiten die Frage an den jeweiligen Redner wieder, den sei uns nahm.

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0: The clock is nu saß mit 41 Minuten.
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Ein Kran wird in Bolivien produziert. 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

Das ist das politische Programm der Golden Urecht. Ihr Redner ist Paul Klose. Herzlich willkommen. Ich freue mich und ich bin Gott sehr dankbar, dass ich das Programm reden machen kann. Warum? Mir ist das ein Anliegen, dass der Golden Urecht verbreitet wird und Menschen dort hier erkennen. Mir ist das ein Anliegen, dass der Golden Urecht vorbereitet wird und Menschen, die im Glauben annehmen. Mir ist auch ein Anliegen, dass der Golden Urecht ausgestrahlt wird, am Radio, und so nur viel Menschen kommen kann, die nicht nur eine Zeit gehen können. Mir ist auch ein Anliegen, dass da Menschen sind, die eine Golden Urecht hören wollen, dass das Programm auch für einen eine Golden Urecht ist. In Römer 10 lesen wir so: Wer immer den Herrn in seinem Namen anruft, wird selig werden. Aber wo sollen sie den anrufen, an den sie nicht geschleift haben? Oder wo sollen sie an den schleifen, von dem sie nie gehört haben? 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Aber sie haben nicht alle darauf geachtet, wo das Evangelium seht. Jesaja seht: Herr, wer schläft, wird wie predigen? So kommt der Glaube durch die Predigt. In der Predigt von Christus sein Wort. Welle Gott dafür danke. Himmlischer Vater, wir danken dir, dass so viele Menschen die anrufen, weil sie dich kennen. Wir danken dir, dass so viele Menschen von dir gehört haben. Wir danken dir, dass so viele Menschen an dich leben. Wir danken dir, dass so viele Menschen von dir hier kennen. Wir danken dir, dass so viele Menschen dein Wort predigen, weil du an Europa hast. Wir danken dir, dass so viele Menschen geschickt wurden, dein Wort zu verkünden. Wir danken dir, dass so viele Menschen dein Leben im Glauben annehmen und dich vertrauen. Dankeschön, Herr, dass du dich auch von dir an die Menschen offenbaren wirst, die ein Verlangen nach deinem Wort haben. 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

Lebet auch hier. Dort geht auch von Dol um die gute Nachricht. 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Ich weiß nicht mehr, in welchem Land das wir. 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

0: Liebe Tauhira, von da möchte ich noch was zu den Radioprogrammen sagen, die Sie jeden Tag hier kennen. Und dann noch in so viel verschiedene Sprachen. 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Liebe Zuhörer, muss Gott uns in diesem Monat September in besonderer Weise sehen, wann wir halten, dass andere Menschen die Bibel, Gott sein Wort schreien und hören können. Liebe Zuhörer, auch von da ladet ihr an. Schreib doch mal selbst so eine Begebenheit ab, wo sie oder wo andere durch die Bibel oder durch eine Radiosendung zum Glauben gekommen sind oder im Glauben gestärkt worden oder dort Leben, dort ewige Leben angenommen haben. 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
1: In der Gaude Norecht hier diese Polklose aus Philadelphia, Paraguay. Haben Sie eine Frage zu dieser Sendung oder vielleicht eine persönliche Frage an den Redner, dann schreiben Sie uns. Wir leiten die Frage an den jeweiligen Redner wieder, den Sie uns nennen.

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